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1: Im Studio Jana Klonikowski. In der schwarz-roten
2: Es ist 5 Uhr.
3: Es ist 6 Uhr.
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4: Im Studio Finn-Riebesel Freundlieb. Beim Hitzeschutz will die Bundesregierung jetzt einen Gang hochschalten. Umweltstaatssekretär Jochen Flassbart hat im ZDF angekündigt, bis zum nächsten Sommer soll es einen bundesweiten Aktionsplan geben. Seit Jahresbeginn hat es in Deutschland schon fast 10.000 Hitzetote gegeben. Dazu sagt Flassbart:
5: Wenn das ein Hochwasser gewesen wäre, dann wäre die Situation ganz sicher eine andere. Es gibt übrigens viele Orte, das will ich auch sagen, in Deutschland, wo das gut läuft. Städte, die sich frühzeitig darauf eingerichtet haben, noch haben das nicht alle gemacht. Und das gilt es eben in nächster Zeit zu verbessern, damit eben alle Städte, alle Gemeinden darauf eingestellt sind und ihren Bürgerinnen und Bürgern helfen.
4: Wird das Rentenpaket der Bundesregierung jetzt doch wieder aufgeschnürt? Die Ostministerpräsidenten haben mit ihrem Vorstoß zur Rente mit 63 eine Debatte darüber ausgelöst. Sie wollen, dass sich die Arbeitnehmer mit 45 Versicherungsjahren auch künftig ohne Abzüge zur Ruhe setzen können. Unterstützung gibt's aus der SPD. CSU-Chef Söder machte im Ersten dagegen klar:
6: Ich glaube, in der Sache muss man aufpassen, dass man da nicht hier das ganze Rentenpaket aufschnürt, denn sonst am Ende, wenn wir für diese wichtige Frage der demografischen Entwicklung keine Antwort haben. Eines steht nämlich fest: Wir müssen auf die Herausforderung der Demografie eine langfristige Antwort haben, und die Rentenreformkommission hat da gute Arbeit geleistet, deswegen unterstützen wir das Konzept.
4: Hass und Gewalt dürfen niemals das letzte Wort haben. Unter diesem Motto haben mehrere tausend Menschen an die Opfer des Berliner CSD-Anschlags erinnert. Am Tatort im Tiergarten gab es eine Mahnwache. Bei dem islamistischen Anschlag waren eine Frau getötet und 31 weitere Menschen verletzt worden. Diese Woche wird auf den Straßen häufiger geblitzt. Heute startet der Blitzermarathon. Bis Sonntag kontrolliert die Polizei verstärkt das Tempo, vor allem an Unfallschwerpunkten auf Landstraßen sowie vor Schulen und Krankenhäusern. Nur Bayern, das Saarland und Sachsen machen diesmal nicht mit. US-Präsident Trump setzt im Krieg mit dem Iran offenbar wieder auf Gespräche statt auf neue Angriffe. Schon heute sollen neue Verhandlungen starten. Wo genau und mit wem gesprochen wird, hat Trump aber noch nicht verraten.
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7: Mit KI-Support. Klar und trocken ist es gerade meistens, nur vereinzelt sind in der Westhälfte noch Gewitter möglich. Die Temperaturen liegen aktuell zwischen 22 und 16 Grad. Tagsüber kommt dann erst viel Sonne, später ziehen abgesehen vom Norden mehr Wolken auf und in der Südwesthälfte kann es ab dem Nachmittag auch mal kräftig gewittern. Dazu werden es 30 bis 37 Grad.
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Dass die Songs der 90er Jahre zum Teil auch noch im Jahre 2021 gerne gehört werden, das beweist dieser Song. Jetzt neu bearbeitet von Alle Farben, ein Hit aus den 90ern von Fool's Garden. 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

0: Klingt wie Lemon Tree aus den 90ern und das ist es natürlich auch und sogar die Band von damals ist dabei, nämlich Fool's Garden. Aber für den etwas anderen und für den neuen Sound hat natürlich der DJ und Produzent alle Farben gesorgt. Diamonds! Fool's Garden ist ja eine Band aus Deutschland, aber sie hat eben auf Englisch gesungen. Aber jetzt lassen wir mal jemanden auf Deutsch singen. Und ja, wen, wenn nicht ihn? Vincent Weiss mit Wer, wenn nicht wir?
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1: Wer, wenn nicht wir? Ja, auf diese Frage von Vincent Weiss habe ich jetzt auch keine passende Antwort parat, aber ich glaube, die gibt's auch gar nicht, denn er hat das sicherlich mehr als rhetorische Frage gemeint.

0: 7 Uhr.
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2: Im Studio Jana Klonikowski. Die marokkanische Regierung macht Fehlinformationen für den Flüchtlingsansturm auf Ceuta verantwortlich. Eine gesteuerte Aktion war das Ganze demnach nicht. Mehr dazu von Tim Britztrup.
3: Falschinformationen in den sozialen Medien, wonach die Grenzen zu der spanischen Exklave offen seien, haben demnach dazu geführt, dass sich zehntausende Menschen auf den Weg gemacht haben. Das deckt sich mit Aussagen von Migranten. Viele berichten, dass sie sich nach entsprechenden TikTok-Videos auf den Weg gemacht hätten. Nach spanischen Angaben sind über 70 Menschen bei dem Versuch gestorben, nach Ceuta zu schwimmen. Marokko spricht von 11 Toten.
2: Beim Hitzeschutz will die Bundesregierung jetzt einen Gang hochschalten. Umweltstaatssekretär Flassbart hat im ZDF angekündigt, bis zum nächsten Sommer soll es da einen bundesweiten Aktionsplan geben. Seit Beginn des Jahres hat es in Deutschland schon fast 10.000 Hitzetote gegeben. Dazu sagt Flassbart:
4: Wenn das ein Hochwasser gewesen wäre, dann wäre die Situation ganz sicher eine andere. Es gibt übrigens viele Orte, das will ich auch sagen, in Deutschland, wo das gut läuft. Städte, die sich frühzeitig darauf eingerichtet haben, noch haben das nicht alle gemacht. Und das gilt es eben in nächster Zeit zu verbessern, damit eben alle Städte, alle Gemeinden darauf eingestellt sind und ihren Bürgerinnen und Bürgern helfen.
2: In der schwarz-roten Koalition ist eine neue Debatte um das Rentenpaket ausgebrochen. Konkret geht es um das Ende der Rente mit 63. Da hatten sich die Ostministerpräsidenten dagegen ausgesprochen. Die Unionsspitze will an den Plänen festhalten. Arbeitsministerin Baas zeigt sich dagegen gesprächsbereit. Die USA und der Iran wollen heute offenbar über ein Ende des Krieges verhandeln. Das hat zumindest US-Präsident Trump angekündigt, ohne konkreter zu werden. Am Wochenende hatte Trump bereits gesagt, dass die USA und Israel den Iran vorerst nicht mehr angreifen würden. Teheran bestreitet das allerdings. Diese Woche wird auf den Straßen häufiger geblitzt. Bis Sonntag kontrolliert die Polizei beim sogenannten Blitzermarathon verstärkt das Tempo, vor allem an Unfallschwerpunkten, auf Landstraßen sowie vor Schulen und Krankenhäusern. Nur Bayern, das Saarland und Sachsen machen diesmal nicht mit.
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5: Mit KI-Support. Sonnig ist es gerade und erstmal sieht das richtig nach Sommer aus. Im Laufe des Tages schieben sich dann mehr Wolken rein. Nur im Norden bleibt's länger freundlich. Dazu kann es vereinzelt kräftige Gewitter geben. Zuerst im Südwesten, später auch in der Mitte mit Starkregen und Hagel. Die Höchstwerte liegen bei 30 bis 37 Grad. Morgen gibt's wieder viel Sonne, später mehr Wolken und maximal bis 38 Grad.
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0: All Hit Radio, genau. Ihr hört Diamonds, Oldies und Hits. Und bevor ich einen Song in meiner Sendung spiele, habe ich ihn mir natürlich vorher sehr gründlich angehört oder ihn schon des Öfteren selbst im Radio gehört. Bei einem Sänger ist das allerdings kaum oder fast nicht nötig, denn seine Songs werden alle Hits. Er stammt aus Kanada und wie gesagt, er hat einen Hit nach dem anderen. Hier ist sein neuester, hier ist The Weeknd und Take My Breath.

Das war The Weeknd mit Take My Breath und ich hole ganz schnell auch noch Luft, damit ich hier nicht atemlos durch die Sendung hetze, denn ich habe ja noch den einen oder anderen Song anzusagen. Also, kann ich jetzt machen. Hier ist Cold Heart, hier sind Elton John und Dua Lipa. Just good news.

0: Es ist 8 Uhr.
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2: Im Studio Jana Klonikowski. Marokko hat sich zu dem Flüchtlingsansturm auf Ceuta geäußert und macht Fake News in den sozialen Medien dafür verantwortlich. Demnach wurde bei TikTok und Co. behauptet, die Grenzen zur spanischen Exklave seien offen. Zehntausende Migranten hatten sich daraufhin auf den Weg dorthin gemacht. Nach spanischen Angaben sind über 70 Menschen gestorben, als sie versuchten, über den Grenzzaun zu klettern bzw. um ihn rumzuschwimmen. Marokko spricht von 11 Toten. Wird das Rentenpaket der Bundesregierung jetzt doch wieder aufgeschnürt? Die Ostministerpräsidenten haben mit ihrem Vorstoß zur Rente mit 63 zumindest eine Debatte darüber ausgelöst. Sie wollen, dass Arbeitnehmer mit 45 Versicherungsjahren auch künftig ohne Abzüge in Rente gehen können. Unterstützung gibt's aus der SPD. CSU-Chef Söder machte im ersten dagegen klar:
3: Ich glaube, in der Sache muss man aufpassen, dass man da nicht hier das ganze Rentenpaket aufschnürt, denn sonst am Ende, wenn wir für diese wichtige Frage der demografischen Entwicklung keine Antwort haben. Eines steht nämlich fest, wir müssen auf die Herausforderung der Demografie eine langfristige Antwort haben und die Rentenreformkommission hat da gute Arbeit geleistet, deswegen unterstützen wir das Konzept.
2: Die Bundesregierung will beim Hitzeschutz nachlegen. Umweltstaatssekretär Flassbart hat im ZDF angekündigt, dass es bis zum nächsten Sommer einen bundesweiten Aktionsplan geben soll. Flassbart sagt, bei der Stadtplanung müsse mehr mitgedacht werden, zum Beispiel mit mehr Schatten und Grünflächen. Das Hin und Her im Iran-Krieg geht weiter. US-Präsident Trump hat für heute neue Verhandlungen angekündigt. Schon vorgestern hatte er gesagt, dass es erstmal keine weiteren Angriffe geben soll. Der Iran und andere Golfstaaten hätten darum gebeten. Das bestreitet der Iran allerdings. Alleine die Ankündigung neuer Gespräche hat dafür gesorgt, dass der Ölpreis wieder etwas fällt. Hacker haben hochsensible Daten der Regierung in Liechtenstein gestohlen. Es geht dabei um eine Liste mit Namen, die hinter Stiftungen und Treuhandgesellschaften stecken. In dem Fürstentum wurde ein Krisenstab eingerichtet.
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4: Mit KI-Support. Sonnig ist es gerade und erstmal sieht das richtig nach Sommer aus. Im Laufe des Tages schieben sich dann mehr Wolken rein. Nur im Norden bleibt's länger freundlich. Dazu kann es vereinzelt kräftige Gewitter geben. Zuerst im Südwesten, später auch in der Mitte mit Starkregen und Hagel. Die Höchstwerte liegen bei 30 bis 37 Grad. Morgen gibt's wieder viel Sonne, später mehr Wolken und maximal bis 38 Grad.
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0: Für die Richtigkeit der nächsten und nun folgenden Zeitangabe, da übernehmen wir keinerlei Gewähr. Im Gegenteil, ich behaupte sogar, das ist falsch.
1: Das ist dran.

0: nachts.
1: 3 Uhr nachts. Da sollte man ja eigentlich tief und fest schlafen oder etwas Schönes träumen. Das waren Mark Forster und Lea und das hier ist...
2: Jason Derulo.
1: Für wahr, er ist es und sein Hit, der heißt Love.

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Make Love Not War, das war ja seit 1967 der Slogan der Hippies und heute ist es etwas verkürzt, nämlich Love Not War, ein Hit von Jason Derulo.

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2: Im Studio Jana Klonikowski. Die marokkanische Regierung macht Fehlinformationen für den Flüchtlingsansturm auf Ceuta verantwortlich. Eine gesteuerte Aktion war das Ganze demnach nicht. Mehr dazu von Tim Britztrup.
3: Falschinformationen in den sozialen Medien, wonach die Grenzen zu der spanischen Exklave offen seien, haben demnach dazu geführt, dass sich zehntausende Menschen auf den Weg gemacht haben. Das deckt sich mit Aussagen von Migranten. Viele berichten, dass sie sich nach entsprechenden TikTok-Videos auf den Weg gemacht hätten. Nach spanischen Angaben sind über 70 Menschen bei dem Versuch gestorben, nach Ceuta zu schwimmen. Marokko spricht von 11 Toten.
2: Das extreme Niedrigwasser an vielen Flüssen in Deutschland sorgt weiter für Probleme. Frachtschiffe können nur noch einen Bruchteil ihrer übrigen Ladung transportieren, damit sie nicht auflaufen. NRW-Verkehrsminister Krischer sagte im ZDF,
4: wir haben das ja im Jahr 2018 schon erlebt. Damals hatten wir das bisher schlimmste Niedrigwasser. Das droht sich jetzt noch schlimmer zu wiederholen. Und damals waren die wirtschaftlichen Auswirkungen immens. Da konnten teilweise Tankstellen nicht mit Benzin und Mineralöl beliefert werden.
2: Der Grünen-Politiker fordert deswegen eine Niedrigwasser-Taskforce. In Griechenland sind zwei Löschhubschrauber zusammengestoßen und abgestürzt. Zwei Piloten kamen ums Leben. Sie waren westlich von Athen im Einsatz gegen die Waldbrände. Seit Tagen kämpfen in der Region hunderte Feuerwehrleute gegen die Flammen. Mehrere Ortschaften mussten evakuiert werden. Wird das Rentenpaket der Bundesregierung jetzt doch wieder aufgeschnürt? Die Ostministerpräsidenten haben mit ihrem Vorstoß zur Rente mit 63 darüber eine Debatte ausgelöst. SPD-Chefin Baas hat sich im ZDF jetzt offen dafür gezeigt, nachzuverhandeln. Diese Woche wird auf den Straßen häufiger geblitzt. Bis Sonntag kontrolliert die Polizei beim sogenannten Blitzermarathon verstärkt das Tempo, vor allem an Unfallschwerpunkten, auf Landstraßen sowie vor Schulen und Krankenhäusern. Nur Bayern, das Saarland und Sachsen machen diesmal nicht mit.
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5: Mit KI-Support. Sonnig ist es gerade und die Hitze zieht direkt mit an. Später kommen von der Mitte her mehr Wolken dazu und im Südwesten können vereinzelt kräftige Gewitter aufziehen mit Starkregen, Hagel und auch mal Sturmböen. Die Höchstwerte liegen heute zwischen 30 und 37 Grad. Morgen bleibt's heiß mit bis zu 38 Grad, dazu später mehr Wolken und ab und zu Schauer, am ehesten im Westen.
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Sagenhafte 350 Millionen Dollar ist der tiefblau strahlende Riesendiamant Blue Moon wert. Und damit ist er einer der wertvollsten und auch seltensten Diamanten hier bei uns auf der Welt. Und der echte blaue Mond, der ist uns jetzt 2 Minuten und 18 Sekunden wert.

Im Jahre 1961 war der Mond noch blau, das waren die Marcells mit Blue Moon und nüchtern betrachtet, ich habe ehrlich gesagt den Mond noch nie blau gesehen. Golden. Ja, da stimmt, ein bisschen golden schimmert der Mond schon eher als blau. Und apropos golden, hier kommt noch ein golden Oldie aus dem Jahre 1961. Da sind die Everly Brothers.

Einen Hit nach dem anderen hatten die Everly Brothers Ende der 50er Jahre und Anfang der 60er Jahre des vorigen Jahrhunderts. Und das war einer ihrer größten, nämlich Walk Right Back.

0: Es ist 10 Uhr.
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2: Im Studio Jana Klonikowski. Marokko hat sich zu dem Flüchtlingsansturm auf Ceuta geäußert und macht Fake News in den sozialen Medien dafür verantwortlich. Demnach wurde bei TikTok und Co. behauptet, die Grenzen zur spanischen Exklave seien offen. Zehntausende Migranten hatten sich daraufhin auf den Weg dorthin gemacht. Nach spanischen Angaben sind über 70 Menschen gestorben, als sie versuchten, über den Grenzzaun zu klettern bzw. um ihn rumzuschwimmen. Marokko spricht von 11 Toten. Rente mit 63, ja oder nein? Eigentlich hatte sich Schwarz-Rot schon auf das Aus der abschlagsfreien Rente nach 45 Beitragsjahren geeinigt. Jetzt kommt aber Widerstand von den Ostministerpräsidenten der CDU. Mehr dazu von Tim Britztrup.
3: Das Trio Kretschmer, Schulze, Vogt begründet das damit, dass in Ostdeutschland viele Menschen im Alter ausschließlich auf die gesetzliche Rente angewiesen sind. Deswegen wollen sie die Rente mit 63 behalten und stellen sich damit gegen den Kurs der Union. Die SPD ist in der Sache gesprächsbereit. Marcel Fratscher vom Deutschen Institut für Wirtschaftsforschung hält die Abschaffung dagegen für unverzichtbar. Er sagte der Rheinischen Post, ohne dieses Element ist die Rentenreform tot.
2: Das extreme Niedrigwasser an vielen Flüssen in Deutschland sorgt weiter für Probleme. Frachtschiffe können nur noch einen Bruchteil ihrer üblichen Ladung transportieren, damit sie nicht auflaufen. NRW-Verkehrsminister Krischer befürchtet steigende Preise und fordert einen Krisenstab. Das Hin und Her im Iran-Krieg geht weiter. US-Präsident Trump hat für heute neue Verhandlungen angekündigt. Schon vorgestern hatte er gesagt, dass es erstmal keine weiteren Angriffe geben soll. Der Iran und andere Golfstaaten hätten darum gebeten. Das bestreitet der Iran allerdings. Alleine die Ankündigung neuer Gespräche hat dafür gesorgt, dass der Ölpreis wieder etwas fällt. Verbraucherschützer kritisieren, dass bei der Deutschen Bahn die vielbeworbenen Supersparpreise häufig gar nicht verfügbar sind. Nur an jedem vierten Tag kommt man laut einer Studie, die der FAZ vorliegt, an die günstigen Tickets. Die Bahn widerspricht und verweist darauf, dass es preiswerte Tickets vor allem zu Randzeiten gibt.
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4: Mit KI-Support. Sonnig ist es gerade und die Hitze zieht direkt mit an. Später kommen von der Mitte her mehr Wolken dazu und im Südwesten können vereinzelt kräftige Gewitter aufziehen mit Starkregen, Hagel und auch mal Sturmböen. Die Höchstwerte liegen heute zwischen 30 und 37 Grad. Morgen bleibt's heiß mit bis zu 38 Grad, dazu später mehr Wolken und ab und zu Schauer, am ehesten im Westen.
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0: Die Rückkehr der Gleitschuhe.
1: Hier kommt ein Hit aus den 70ern. Rich girls, buys dreams. 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

Rasterfahndung war das Wort des Jahres 1980 und ich habe mal nach den Top-Hits gefahndet. Auf Platz 2 standen The Pink Floyd mit Another Brick in the Wall und auf Platz 1 die Goombay Dance Band mit Son of Jamaica.

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2: Im Studio Jana Klonikowski. Das schwarz-rote Rentenpaket wackelt plötzlich wieder. Drei ostdeutsche CDU-Ministerpräsidenten sind dafür, dass die Rente mit 63 doch bleiben soll. Mecklenburg-Vorpommerns SPD-Ministerpräsidentin Schwesig findet das mit Blick auf ostdeutsche Besonderheiten gut. Sie sagte im ZDF:
3: Die typische Biografie ist und war oft mit 16 anfangen zu arbeiten und einzuzahlen. Da ist man nach 45 Jahren erst 61 und muss dann noch bis fast 65 arbeiten. Also wir reden hier über Frauen und Männer, die oft 47, sogar 49 Jahre haben.
2: Wirtschaftsexperte Fratscher sagt in der Rheinischen Post dagegen, ohne das Element der Rente mit 63 ist die Rentenreform tot. Die marokkanische Regierung macht Fehlinformationen für den Flüchtlingsansturm auf Ceuta verantwortlich und spricht wie Spanien von einer Kampagne. Mehr dazu von Tim Britztrup.
4: Falschinformationen in den sozialen Medien, wonach die Grenzen zu der spanischen Exklave offen seien, haben demnach dazu geführt, dass sich zehntausende Menschen auf den Weg gemacht haben. Das deckt sich mit Aussagen von Migranten. Viele berichten, dass sie sich nach entsprechenden TikTok-Videos auf den Weg gemacht hätten. Nach spanischen Angaben sind über 70 Menschen bei dem Versuch gestorben, nach Ceuta zu schwimmen. Marokko spricht von 11 Toten.
2: Verhandeln die USA und der Iran wieder über Frieden oder nicht? Aus dem Iran heißt es, dass es aktuell keine Gespräche gibt. US-Präsident Trump hatte gestern gesagt, dass heute Nachmittag neue Verhandlungen anstehen. Allein diese Ankündigung hat für fallende Ölpreise gesorgt. Das Deutschlandticket dürfte im kommenden Jahr 3,40 Euro teurer werden. Das hat der Tagesspiegel ausgerechnet. Grundlage ist der Preisindex, auf den die Verkehrsminister sich geeinigt haben. Aktuell kostet das Deutschlandticket 63 Euro. Wer in dieser Woche mit dem Auto unterwegs ist, sollte den Tacho besonders im Blick behalten. Heute ist der zweite bundesweite Blitzermarathon in diesem Jahr gestartet. Bis Sonntag wird vor allem an Stellen, an denen es besonders oft kracht, und vor Schulen geblitzt. Sachsen, das Saarland und Bayern machen da nicht mit.
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5: Mit KI-Support. Sonnig ist es gerade und die Hitze sitzt schon ordentlich im Nacken. Im Lauf des Tages kommen abseits vom Norden mehr Wolken dazu und im Südwesten kann es einzelne Gewitter geben, später auch mal Richtung Mitte mit Starkregen und Hagel, vereinzelt auch Sturmböen, dazu maximal 30 bis 37 Grad. Morgen wieder viel Sonne, später mehr Wolken, ab und zu Schauer oder kräftige Gewitter, höchstens 38 Grad.
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0: Das war einer der größten Hits aus dem Jahre 2004.
1: Hit Nummer 8.
0: Die Band Juli stand in der Jahresendabrechnung auf Platz 8 mit Der perfekten Welle. Und auf Platz 15 schaffte es dieser Song. Blue Lagoon.

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2: Im Studio Jana Klonikowski. Rente mit 63, ja oder nein? Eigentlich hatte sich Schwarz-Rot schon auf das Aus der abschlagsfreien Rente nach 45 Beitragsjahren geeinigt. Jetzt kommt aber Widerstand von den Ostministerpräsidenten der CDU. Mehr dazu von Tim Britztrup.
3: Das Trio Kretschmer, Schulze, Vogt begründet das damit, dass in Ostdeutschland viele Menschen im Alter ausschließlich auf die gesetzliche Rente angewiesen sind. Deswegen wollen sie die Rente mit 63 behalten und stellen sich damit gegen den Kurs der Union. Die SPD ist in der Sache gesprächsbereit. Marcel Fratscher vom Deutschen Institut für Wirtschaftsforschung hält die Abschaffung dagegen für unverzichtbar. Er sagte der Rheinischen Post, ohne dieses Element ist die Rentenreform tot.
2: Marokko weist die Verantwortung für den Migrantenansturm auf die spanische Exklave Ceuta zurück. Die Regierung macht Fake News auf Social Media und Menschenhändler dafür verantwortlich. Rund 60.000 Menschen waren aus Marokko nach Ceuta gekommen. Wie viele noch dort sind, ist unklar. Die extrem niedrigen Pegelstände, vor allem an Rhein und Donau, sorgen für immer größere Probleme. NRW-Verkehrsminister Krischer fordert deswegen jetzt einen Krisenstab. Er sagte im ZDF,
4: viele große Schiffe können gar nicht mehr fahren. Die kleineren Schiffe, da kann eines nur noch ein Sechstel der Ladung transportieren. Das wird früher oder später, je nachdem wie lang diese Niedrigwassersituation anhält, zu erheblichen wirtschaftlichen Folgen führen. Das sagen uns die Fachleute ganz klar.
2: Verbraucherschützer kritisieren, dass bei der Deutschen Bahn die viel beworbenen Supersparpreise häufig gar nicht verfügbar sind. Nur an jedem vierten Tag kommt man laut einer Studie, die der FAZ vorliegt, an die günstigen Tickets. Die Bahn widerspricht und verweist darauf, dass es preiswerte Tickets vor allem zu Randzeiten gibt. Der neue Spider-Man-Film hat den zweitbesten Kinostart aller Zeiten hingelegt. Er spielte am ersten Wochenende weltweit über 800 Millionen Euro ein. Nur ein Film hatte bisher ein noch besseres Kinodebüt. Der Marvel-Streifen Avengers Endgame hat 2019 die Milliardenmarke geknackt.
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5: Mit KI-Support. Sonnig ist es gerade und die Hitze sitzt schon ordentlich im Nacken. Im Lauf des Tages kommen abseits vom Norden mehr Wolken dazu und im Südwesten kann es einzelne Gewitter geben. Später auch mal Richtung Mitte mit Starkregen und Hagel, vereinzelt auch Sturmböen, dazu maximal 30 bis 37 Grad. Morgen wieder viel Sonne, später mehr Wolken, ab und zu Schauer oder kräftige Gewitter, höchstens 38 Grad.
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Ein Double Golden aus dem Jahre 1979. In der Endabrechnung dieses Jahres, da schaffte es Peter Maffay mit seinem Song So bist du auf Platz 1. Und dieser Song, der hat es so gerade eben noch in die Top 10 geschafft. Hier ist die Nick Straker Band mit A Walk in the Park. Zwei Hits aus dem Jahre 79. A walk

Im Jahre 1979, da gelang Onkel Bens Reis immer und vor allem er klebte nicht, zumindest in der Werbung. Und das war gerade der Top-Hit des Jahres. Peter Maffay und So bist du. 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
2: Im Studio Jana Klonikowski. Das schwarz-rote Rentenpaket wackelt plötzlich wieder. Drei ostdeutsche CDU-Ministerpräsidenten sind dafür, dass die Rente mit 63 doch bleiben soll. Mecklenburg-Vorpommerns SPD-Ministerpräsidentin Schwesig findet das mit Blick auf ostdeutsche Besonderheiten gut. Sie sagte im ZDF:
3: Die typische Biografie ist und war oft mit 16 anfangen zu arbeiten und einzuzahlen. Da ist man nach 45 Jahren erst 61 und muss dann noch bis fast 65 arbeiten. Also wir reden hier über Frauen und Männer, die oft 47, sogar 49 Jahre haben.
2: Wirtschaftsexperte Fratscher sagt in der Rheinischen Post dagegen, ohne das Element der Rente mit 63 ist die Rentenreform tot. Das extreme Niedrigwasser an vielen Flüssen in Deutschland sorgt weiter für Probleme. Frachtschiffe können nur noch einen Bruchteil ihrer üblichen Ladung transportieren, damit sie nicht auflaufen. NRW-Verkehrsminister Krischer befürchtet steigende Preise und fordert einen Krisenstab. Marokko macht Fake News in den sozialen Medien für den Flüchtlingsansturm auf Ceuta verantwortlich. Zehntausende Migranten hatten sich auf den Weg in die spanische Exklave gemacht. Bei dem chaotischen Grenzansturm kamen nach spanischen Angaben über 70 Menschen ums Leben. Marokko spricht von 11 Toten. Die Supersparpreise, mit denen die Deutsche Bahn wirbt, gibt es zu oft gar nicht. Das kritisiert die Verbraucherzentrale. Nur an jedem vierten Tag waren die günstigen Tickets, einer Untersuchung zufolge, wirklich verfügbar. Mehr dazu von Colin Mock.
4: Ja, die Bahn weist die Kritik zurück. Die Supersparpreise seien eben extra für Randzeiten und weniger gut gefüllte Züge gedacht und damit für Leute, die flexibler reisen können. Verbraucherschutzchefin Pops sagt aber, wer mit günstigen Preisen wirbt, sollte auch gewährleisten, dass sie zu üblichen Reisezeiten verfügbar sind. Sie fordert ein einfacheres und transparenteres Preissystem der Deutschen Bahn.
2: Der Druck auf FIFA-Boss Infantino wegen der umstrittenen Investorenpläne wächst weiter. Als erster nationaler Verband hat Wales angekündigt, ihn für seine Wiederwahl doch nicht zu unterstützen. Der englische Verband will nachziehen, weitere könnten folgen. Infantino will sich nächstes Jahr für eine weitere Amtszeit wiederwählen lassen.
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5: Mit KI-Support. Sonnig ist es gerade und die Hitze zieht ordentlich an. Später kommen ab und zu ein paar Wolken dazu und im Südwesten können kräftige Gewitter aufziehen mit Starkregen, Hagel und auch Sturmböen. Die Höchstwerte liegen heute bei 30 bis 37 Grad. Morgen bleibt es wieder oft sonnig, später wolkiger und es sind erneut Schauer und Gewitter drin. Maximal bis 38 Grad.
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Hier sind die beiden hier bei uns in Deutschland am häufigsten verkauften Singles des Jahres 1987. Auf Platz 2 in der Jahresendabrechnung stand dieser Song von den Bee Gees, You Win Again, und auf Platz 1 die französische Sängerin, deren Namen ich jetzt

Diese Musik, die ertönte im Jahre 1987 aus allen Lautsprechern hier bei uns in Deutschland. Das war Voyage, Voyage und You Win Again.

0: Es ist 14 Uhr.
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2: Im Studio Philipp Nützig. Das schwarz-rote Rentenpaket wackelt plötzlich wieder. Drei ostdeutsche CDU-Ministerpräsidenten sind dafür, dass die Rente mit 63 doch bleiben soll. Mecklenburg-Vorpommerns SPD-Ministerpräsidentin Manuela Schwesig findet das mit Blick auf ostdeutsche Besonderheiten gut. Sie sagte im ZDF:
3: Die typische Biografie ist und war oft mit 16 anfangen zu arbeiten und einzuzahlen. Da ist man nach 45 Jahren erst 61 und muss dann noch bis fast 65 arbeiten. Also wir reden hier über Frauen und Männer, die oft 47, sogar 49 Jahre haben.
2: Wirtschaftsexperte Fratscher sagte der Rheinischen Post, ohne dieses Element ist die Rentenreform tot. Der Druck auf FIFA-Boss Infantino wegen der umstrittenen Investorenpläne wächst weiter. Der Nationale Verband von Wales hat angekündigt, ihn für seine Wiederwahl doch nicht zu unterstützen. Der englische Verband will nachziehen, weitere könnten folgen. Infantino will sich nächstes Jahr für eine weitere Amtszeit wiederwählen lassen. Nach den gescheiterten Plänen, die WM teilweise an Investoren zu verkaufen, ist er aber angeschlagen. Da könnten sich mehrere Herausforderer in Stellung bringen. Marokko weist die Verantwortung für den Migrantenansturm auf die spanische Enklave Ceuta zurück. Die Regierung macht Fake News auf Social Media und Menschenhändler dafür verantwortlich. Rund 60.000 Menschen waren aus Marokko nach Ceuta gekommen. Wie viele noch dort sind, ist unklar. Das extreme Niedrigwasser an vielen Flüssen in Deutschland sorgt weiter für Probleme. Frachtschiffe können nur noch einen Bruchteil ihrer üblichen Ladung transportieren, damit sie nicht auflaufen. NRW-Verkehrsminister Krischer befürchtet steigende Preise und fordert einen Krisenstab. Das Deutschland-Ticket dürfte im kommenden Jahr 3,40 Euro teurer werden. Das hat der Tagesspiegel ausgerechnet. Grundlage dafür ist der Preisindex, auf den die Verkehrsminister sich geeinigt haben. Aktuell kostet das Deutschland-Ticket 63 Euro.
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4: Mit KI-Support. Sonnig ist es gerade und die Hitze zieht ordentlich an. Später kommen ab und zu ein paar Wolken dazu und im Südwesten können kräftige Gewitter aufziehen mit Starkregen, Hagel und auch Sturmböen. Die Höchstwerte liegen heute bei 30 bis 37 Grad. Morgen bleibt's wieder oft sonnig, später wolkiger und es sind erneut Schauer und Gewitter drin. Maximal bis 38 Grad.
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Da war es noch einmal und mal wieder das Walfängerlied aus Neuseeland von Nathan Evans, der Weatherman. Just good music. Ja, ich finde den Song immer noch gut, auch wenn ich schon einige habe sagen hören, na, nicht mehr ganz so oft spielen. Okay, machen wir. Jetzt kommt sowieso was anderes. Hier ist Dua Lipa, hier ist We're Good. 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

0: Es ist 15 Uhr.
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2: Im Studio Philipp Nützig. Die ostdeutschen Ministerpräsidenten sind geschlossen dafür, die Rente mit 63 beizubehalten. Am Wochenende hatten sich die drei CDU-Ministerpräsidenten Kretschmer, Vogt und Schulze dafür ausgesprochen und sich damit gegen den Unionskurs gestellt. Auch Mecklenburg-Vorpommerns SPD-Ministerpräsidentin Schwesig ist dafür, die abschlagsfreie Rente nach 45 Beitragsjahren nicht anzutasten. Sie sagte im ZDF, dass es gerade in Ostdeutschland viele Menschen gäbe, die schon mit 16 angefangen hätten zu arbeiten. Die könnten teilweise erst nach 49 Beitragsjahren in Rente. Die marokkanische Regierung macht Fehlinformationen für den Flüchtlingsansturm auf Ceuta verantwortlich und spricht wie Spanien von einer Kampagne. Details von Tim Britztrup.
3: Falschinformationen in den sozialen Medien, wonach die Grenzen zu der spanischen Exklave offen seien, haben demnach dazu geführt, dass sich zehntausende Menschen auf den Weg gemacht haben. Das deckt sich mit Aussagen von Migranten. Viele berichten, dass sie sich nach entsprechenden TikTok-Videos auf den Weg gemacht hätten. Nach spanischen Angaben sind über 70 Menschen bei dem Versuch gestorben, nach Ceuta zu schwimmen. Marokko spricht von 11 Toten.
2: In Griechenland hat sich die Waldbrandlage ganz leicht entspannt. Der Wind hat etwas nachgelassen, deswegen können jetzt wieder Löschflugzeuge eingesetzt werden. Bei den Löscharbeiten sind bislang 5 Feuerwehrleute ums Leben gekommen. Verbraucherschützer kritisieren, dass bei der Deutschen Bahn die viel beworbenen Supersparpreise häufig gar nicht verfügbar sind. Nur an jedem vierten Tag kommt man laut einer Studie an die günstigen Tickets. Die Bahn widerspricht und verweist darauf, dass es preiswerte Tickets vor allem zu Randzeiten gibt. FIFA-Boss Infantino bekommt nach seinen gescheiterten WM-Investorenplänen immer mehr Gegenwind. Erste nationale Verbände wollen ihm die Unterstützung für seine Wiederwahl im kommenden Jahr entziehen. Der walisische Verband hat vorgelegt, der englische will nachziehen und weitere könnten folgen.
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4: Mit KI-Support. Sonnig und heiß ist es gerade, nur ein paar Wolken sind auch dabei. Im Südwesten können aber vereinzelt kräftige Gewitter aufziehen, mit Starkregen, Hagel und auch Sturmböen. Dazu werden es bis zum Abend oft 30 bis 37 Grad. Morgen bleibt's meist schön sonnig, später ziehen mal Wolken durch und es werden bis zu 38 Grad.
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0: Das sind so die Songs, bei denen es einem so richtig bewusst wird, wie schnell doch die Zeit vergeht, denn der Song stammt, ja, ratet mal, aus dem Jahre, kaum zu glauben, 2005, so alt ist er schon. Das waren die Black Eyed Peas mit Don't Funk With My Heart.
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0: Im Jahre 1995, da fand zum ersten Mal eine Bundesgartenschau auf dem Gebiet der ehemaligen DDR statt, nämlich in Cottbus. Und dieser Song, der machte im Jahre 1995 nicht nur musikalisch auf sich aufmerksam, sondern auch durch das Video, das damals bei den Musiksendern Viva und MTV lief. Hier sind's.

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1: Es ist 20 Uhr. 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
2: Ein toller, heißer Sommertag geht auch hier im Norden zu Ende.
3: Hello everybody, it's Oldie Time.
2: Hallo und herzlich willkommen zu den Retro-Charts Musikgeschichte, die man hört. Schön, dass ihr da seid. Heute schlagen wir ein neues Kapitel in unserem musikalischen Museum auf und reisen gemeinsam in das Jahr 1985. Ein Jahr voller großer Hymnen, unvergesslicher Popmusik, neuer Stars und Songs, die bis heute sofort Erinnerungen wecken. Ja, mit einem ordentlichen Wumms ist der heiße Sommertag hier zu Ende gegangen. Wir hatten schon ein ordentliches Gewitter. Wir haben hier in Winsen an der Luhe nur so ein bisschen was abgekriegt, so einen kleinen Ausläufer, aber es ist noch nicht ganz vorbei. Und ich habe kurz vor der Sendung auch noch einmal mit unserem KI-Support, mit Chatty, gesprochen und gefragt, wie sieht es denn aus heute Abend mit dem Wetter?
4: Es sind lokal kräftige Gewitter möglich. Sturmböen bis 100 Kilometer pro Stunde, vereinzelt sogar mehr. Außerdem mit Starkregen und Hagel. Wenn ihr also zwischen 20 und 22 Uhr draußen seid, behaltet bitte die Lage im Blick und sucht euch bei aufziehenden Gewittern am besten Schutz in einem Gebäude. Also, am besten zu Hause bleiben und die Retro-Charts hier bei uns hören.
2: Ist ja sowieso der beste Tipp, ne? Danke, Chatty. Zwei Stunden lang lassen wir die Musik für sich sprechen mit spannenden Geschichten, kleinen Entdeckungen und natürlich den größten Hits dieses Jahres. Und es gibt Jahre, die legen vom ersten Moment an ein ordentliches Tempo vor und 85 gehört eindeutig dazu. Den Anfang machen wir gleich mit einer Hymne, die bis heute auf keiner guten Party und in kaum einem Stadion fehlen darf. Danach treffen Philip Bailey und Phil Collins zu einem der großen Radiohits der 80er aufeinander. Und zum Schluss wird es emotional. Marillion zeigen, dass 1985 nicht nur große Hits, sondern auch ganz große Gefühle zu bieten hatte. Also machen wir uns auf unsere gemeinsame Museumtour. Schön, dass ihr dabei seid. Ich bin Thomas Flegel und begrüße euch mit einem norddeutschen
5: Moin
2: zu unserem Oldie Date der Woche. Kaum ein anderer Song hat ein Eigenleben entwickelt wie dieser. Ursprünglich war Life is Life nur als Live-Aufnahme gedacht. Heute gehört der Titel weltweit zu den Liedern, bei denen Tausende sofort mitklatschen und wetten. Gleich macht ihr das zu Hause im Auto oder im Garten auch. Kein Problem, gerne. Ihr seid eingeladen. Hier ist Opus.

Diese Zusammenarbeit hier, die war eigentlich überhaupt nicht geplant. Philip Bailey arbeitete an seinem Soloalbum und Phil Collins produzierte es. Plötzlich standen irgendwann beide gemeinsam am Mikrofon und das Ergebnis ist einer der größten Radiohits der 80er. Hier sind Philip Bailey und Phil Collins und Easy Lover.

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2: Nach diesem Song sollen in Großbritannien plötzlich deutlich mehr Mädchen den Namen Kaylee bekommen haben. Ob das wirklich messbar ist, darüber streitet man sich bis heute. Fest steht, Marillion schufen mit diesem Titel einen der emotionalsten Klassiker der 80er. Hier sind sie mit Kaylee.

0: Hallo, hier sind die Schlagzeilen mit KI-Support aus dem ersten Quartal 1985. Michail Gorbatschow wird Generalsekretär der KPDSU. Nach dem Tod von Konstantin Tschernenko übernimmt der 54-Jährige die Führung der Sowjetunion. Mit seinen Reformideen weckt er weltweit Hoffnungen auf einen neuen Kurs im Ost-West-Verhältnis. Die Bundesrepublik diskutiert über die Volkszählung. Die Planungen für die nächste Volkszählung sorgen erneut für kontroverse Debatten. Viele Bürger äußern Bedenken zum Datenschutz und zum Umgang mit persönlichen Daten. We Are The World bewegt die Musikwelt. Mehr als 40 internationale Superstars nehmen den Benefizsong zugunsten der Hungerhilfe in Afrika auf. Das Lied entwickelt sich innerhalb weniger Wochen zu einem weltweiten Nummer-1-Hit. Boris Becker sorgt für Aufsehen im Tennis. Der erst 17-jährige Leimener gewinnt immer mehr Aufmerksamkeit auf der Profitour. Viele Experten sind sich schon jetzt sicher, dass hier ein ganz außergewöhnliches Talent heranwächst. Das waren die Schlagzeilen aus dem ersten Quartal 1985. Ich lege den Nachrichtenblock jetzt zurück ins Archiv und schalte nach Winsen an der Luhe. Viel Spaß bei den Retro-Charts.
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2: 1985, das war das Lied von Axel F. Harold Faltermeyer mit Filmmusik von Beverly Hills Cop. Und den habe ich mir rausgesucht, um euch den nächsten Block anzukündigen. Ich nehme euch mit in den nächsten Ausstellungsraum, der heißt Pop und Radio Hits. Ihr habt gerade bei dem Hook-Container, so nennt dieses kleine Ding sich, schon einen Vorgeschmack auf Bad Boys Blue bekommen. In diesem Ausstellungsraum finden wir drei Songs, die unterschiedlicher kaum sein können und trotzdem passen sie perfekt ins Jahr 85. Sandra startet mit internationalem Synthie-Pop, danach gibt es den großen Radiohit von Bad Boys Blue und zum Schluss zeigt Stevie Wonder einmal mehr, warum er zu den ganz Großen der Popmusik gehört. Mit diesem Song gelang Sandra der internationale Durchbruch. Aus einem deutschen Popstar wurde plötzlich ein Name, den in ganz Europa in den Charts die Menschen feierten. Hier ist sie, I'll Never Be Maria Magdalena, und danach gibt es die Bad Boys Blue.

Philly Hilton Bad Boys Blue. Übrigens für eine britische Band. Tatsächlich stammt die Köln aber. Die Gruppe aber aus Köln. You're a Woman. In den 80ern, Mitte der 80er, wirklich riesen Partyhits von den Bad Boys Blue.

0: 1985 war Stevie Wonder längst Legende. Trotzdem bewies er mit Part-Time Lover, dass er auch Popradio der 80er ganz vorne mitspielen kann.
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1: Der Sieg ging im schwedischen Göteborg 1985 an das Frauenduo Bobby Sox mit dem Titel La Det Svingel. Es war das erste Mal, dass Norwegen den Grand Prix gewann.

Dass während der Show keine Langeweile aufkam, dafür sorgte die schwedische Moderatorin Lill Lindfors. In der Pause zwischen den Vorträgen und der Wertung verlor sie auf der Bühne plötzlich den unteren Teil ihres Kleides und stand in Shirt und Slip da. Lächelnd löste sie an den Schultern einige Bänder und war wieder im Abendkleid zu sehen. Bis zur fünftletzten Wertung führte die deutsche Gruppe Wind das Teilnehmerfeld beim ESC in Göteborg an. Dann mussten sie sich aber doch noch Bobby Socks geschlagen geben. Für alle landete auf einem tollen zweiten Platz.

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1: Gerade hat uns Wind beim ESC vertreten. Wir sind in der Rubrik Heimspiel. Unsere beste Auswahl gewinnt für euch. Wir bleiben noch einen Moment zu Hause, denn 85 zeigt sich nämlich eindrucksvoll, dass deutschsprachige Musik längst mehr konnte als nur Schlager. Heinz-Rudolf Kunze und Falco gingen dabei ganz unterschiedliche Wege. Der eine mit klugen deutschen Texten, der andere mit seinem unverwechselbaren Wiener Schmäh. Den Anfang macht jetzt ein Song, der bis heute zu den schönsten deutschsprachigen Liebesliedern der 80er zählt. Heinz-Rudolf Kunze, Dein ist mein ganzes Herz.

Schönes Ding, Heinz Rudolf Kunze, und dein ist mein ganzes Herz. Falco bewies 1985 einmal mehr, dass deutschsprachige, naja, oder österreichische Popmusik auch international funktionieren kann. Sein Wiener Schmäh war dabei längst zu einem ganz persönlichen Markenzeichen geworden. So, da haben wir Kuschi, Heiko hat sie gerade so genannt, sauber weggelabert. Hier ist Vienna Calling, hier ist Falco.

0: Hallo, hier sind die Schlagzeilen mit KI-Support aus dem zweiten Quartal 1985. Papst Johannes Paul II. Besucht die Benelux-Staaten. Der Pontifex reist durch Luxemburg, Belgien und die Niederlande und zieht Hunderttausende Gläubige an. Richard von Weizsäcker beeindruckt mit seiner Rede zum 8. Mai. Der Bundespräsident bezeichnet das Kriegsende 1945 als Tag der Befreiung. Dire Straits veröffentlichen Brothers in Arms. Das Album mit Hits wie Money for Nothing und Walk of Life entwickelt sich zu einem der erfolgreichsten der 80er Jahre. Gleichzeitig setzt es neue Maßstäbe bei der digitalen CD-Produktion. Steffi Graf gewinnt ihren ersten WTA-Titel. Die 15-jährige Deutsche triumphiert beim Turnier in Boca Raton in den USA. Für viele Experten ist das der Beginn einer außergewöhnlichen Tenniskarriere. Das waren die Schlagzeilen aus dem zweiten Quartal 1985. Ich schiebe den Nachrichtenwagen jetzt aus dem Studio, mache Platz für die Schallplatten und schalte nach Winsen an der Luhe. Dort wartet Thomas schon darauf, die Zeitreise musikalisch fortzusetzen.
1: Und genau so machen wir es. Bis hierhin haben wir schon einige Facetten des Jahres 85 erlebt. Jetzt wird es langsam Zeit wieder für einen Blick über die Landesgrenzen hinaus. Musikalisch, ne? Internationale Hitwelle. Zwei Songs, die rund um den Globus zu hören waren und die bis heute sofort nach Sommerradio und nach 80ern klingen. Den Anfang macht gleich Madonna auf dem Höhepunkt ihres weltweiten Durchbruchs. Und danach wartet Musik aus Italien mit Baltimora. Einer dieser Titel, bei denen wahrscheinlich schon nach den ersten Tönen niemand mehr still sitzen bleibt. And you can dance. 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Sie wurde 85 endgültig zum weiblichen Superstar. Into the Groove gilt heute als einer der Songs, mit denen ihr weltweiter Siegeszug richtig Fahrt aufgenommen hat. Hier ist Madonna.

0: Madonna Into the Groove. Wir haben vorhin Lose verteilt, vielleicht habt ihr gewonnen, dann hört ihr jetzt gleich Werbung.
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0: Es gibt so Songs, bei denen man schon nach den ersten Sekunden mit singen oder summen kann, obwohl noch gar kein richtiger Text gesungen wurde. Tarzan Boy ist dafür wahrscheinlich eines der besten Beispiele der 80er. Hier ist Baltimora.

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1: Manche Musikblöcke brauchen keine große Erklärung, sie sprechen für sich und genauso ist es jetzt. Zum Abschluss der ersten Stunde warten noch zwei Songs, die bis heute zu den ganz großen Klassikern der 80er gehören. Zuerst nimmt uns Tina Turner mit auf eine musikalische Reise in die Zukunft mit einem der eindrucksvollsten Filmsongs dieses Jahrzehnts aus Mad Max. Und danach folgt ein Titel, bei dem wahrscheinlich schon die ersten Gitarrenakkorde reichen, damit ihr sofort mitsingt. Bryan Adams, The Summer of 69. Vorher Tina Turner, We Don't Need Another Hero. Ein stärkeres Finale hätte die erste Stunde nicht bekommen können, oder?

schon wieder einer an der Uhr gedreht. Wir sind ganz, ganz dicht am Stundenwechsel. Heute mit den Retro-Charts. Wir sind unterwegs in unserem Musikmuseum im Jahr 1985.

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1: Willkommen zurück in der zweiten Stunde zu den Retro Charts. Schön, dass ihr immer noch dabei seid. Nach dem Stundenwechsel starten wir jetzt mit einem Musikblock, der seinen Namen wirklich verdient. Neustart mit Gänsehaut. Ich habe Chatty dann erstmal erklärt, das heißt hier bei uns in Norddeutschland Entenpelle, aber okay. Drei Songs, drei ganz unterschiedliche Geschichten und drei Titel, die bis heute nichts von ihrer Faszination verloren haben. Den Anfang machen gleich die Simple Minds mit einem Lied, das untrennbar mit einem der bekanntesten Kinofilme der 80er verbunden ist. Danach wird es ganz groß und ganz gefühlvoll mit Jennifer Rush und zum Abschluss des ersten Blocks in der zweiten Stunde sorgt eine norwegische Band dafür, dass 85 endgültig nicht mehr ohne sie denkbar ist. Willkommen zurück zu unserem Oldie Date der Woche

The Power of Love zeigte 85, dass große Balladen das Publikum genauso bewegen konnten wie die großen Pop- und Rock-Hits des Jahres. Jennifer Rush, die damals in Deutschland lebte, ich glaube in Frankfurt, gelang damit einer der erfolgreichsten Songs ihrer Karriere. The Power of Love, fast 6 Minuten lang. Was für ein Opus, oder?

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1: Spätestens mit Take On Me waren Aha weltweit in aller Munde. Das innovative Musikvideo setzte damals neue Maßstäbe und gehört bis heute zu den bekanntesten Clips der Popgeschichte. Hier sind Aha und Take On Me.

0: Hallo, hier sind die Schlagzeilen mit KI-Support aus dem dritten Quartal 1985. Live Aid vereint die Musikwelt. Am 13. Juli verfolgen rund um den Globus Millionen Menschen das Benefizkonzert für die Hungerhilfe in Afrika. Das Wrack der Titanic wird entdeckt. Ein internationales Forscherteam findet Anfang September den berühmten Ozeandampfer in rund 3.800 Metern Tiefe im Atlantik. Michael Jackson schreibt weiter Popgeschichte. Mit der Veröffentlichung des Videos zu Smooth Criminal beginnen zwar erst die Arbeiten für das nächste Album, doch im Sommer 1985 kauft Jackson die Rechte am Beatles-Songkatalog. Boris Becker gewinnt sensationell Wimbledon. Mit gerade einmal 17 Jahren schlägt der Deutsche Kevin Corran im Finale und wird der jüngste Wimbledon-Sieger aller Zeiten. Sein Triumph löst in Deutschland eine riesige Tennisbegeisterung aus. Das waren die Schlagzeilen aus dem dritten Quartal 1985. Ich schalte nach Winsen an der Luhe. Dort steht Thomas schon bereit, um mit den nächsten Klassikern die Zeitmaschine der Retro-Charts wieder auf Touren zu bringen.
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4: Manche Hits laufen seit Jahrzehnten rauf und runter und dann gibt es diese Songs, die ein wenig aus dem Rampenlicht verschwunden sind, obwohl sie es eigentlich überhaupt nicht verdient haben. Genau dafür gibt es jetzt wieder unseren Ausstellungsraum. Vergessen, aber genial. Hier stehen keine Eintagsfliegen, sondern Titel, bei denen man sofort nach den ersten Takten denkt, ach Mensch, stimmt ja, den gab's ja auch noch. Und genauso welche holen wir jetzt für euch hervor. Den Anfang machen Ashford & Simpson mit einem Song, dessen Titel eigentlich schon alles sagt. Solid. 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
1: Viele erinnern sich bestimmt noch an den Namen Cock Robin, hören ihre Songs heute aber nur noch selten. Eigentlich finde ich das schade, denn gerade When Your Heart Is Weak gehört zu den Pop-Perlen, die 95 den Sound der 80er wunderbar eingefangen haben. Hier sind sie, Cock Robin.

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1: Die Lizenz zum Hören. 1985 kommt im Angesicht des Todes mit Roger Moore in die Kinos. Sein Gegenspieler Zorin plant, Silicon Valley zu zerstören. Bond verfolgt ihn bis in die USA und das Finale findet auf der Golden Gate Bridge statt. Die Musik steuert Duran Duran sehr erfolgreich bei. Platz 1 in den US-Charts und Platz 2 in Großbritannien. A View to a Kill.

So, da sind wir wieder mit dem Heimspiel und die beste Auswahl gewinnt auch jetzt wieder. Manchmal lohnt sich ja der Blick vor die eigene Haustür ganz besonders. Denn auch 1985 entstanden im deutschsprachigen Raum Songs, die bis heute nichts von ihrer Kraft verloren haben. Und genau deshalb gibt es jetzt wieder unser Heimspiel. Kommt mit in den Ausstellungsraum. Die Band, die den Anfang macht, die hat den deutschen Pop der 80er entscheidend mitgeprägt. Wir fangen an mit der Münchner Freiheit. Herzschlag ist der Takt.

und anspruchsvolle Texte zusammenbringt. Genau das macht ihre Songs bis heute. So zeitlos, Songs bis heute. So zeitlos. Hier ist sie,

Julianne Werding und Lohn der Angst. Und einen haben wir noch in dieser Runde Heimspiel mit der Spider-Murphy-Gang. Sie zeigen immer wieder, dass Rock'n'Roll auch auf Deutsch und vor allem auf Bayerisch richtig gut funktionieren kann.

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1: Machen wir jetzt auch wieder, nachdem wir richtig Vollgas gegeben haben mit Mia Sahn, eine bayerische Band mit der Spider-Murphy-Gang. Dieser lockere Münchner Charme macht die Band bis heute unverwechselbar. Wir kommen zum Finale, tatsächlich schon, jetzt. Wir haben das Ende unserer heutigen Musikausstellung erreicht und ich hoffe, ihr habt auf unserem Rundgang heute viel Spaß gehabt. Beim Museumswärter habe ich noch 15 Minuten Verlängerung beantragt, denn an diesen Songs kommt jetzt keiner vorbei. Den Anfang machen die Dire Straits. Danach kommen Tears for Fears und ganz zum Schluss wartet mit Foreigner noch einer dieser Songs, bei denen man eigentlich gar nichts mehr sagen muss. Außer viel Spaß beim Finale. Wir haben gleich noch die Schlagzeilen aus dem vierten Quartal. Wir haben den Rückblick auf die Charts aus UK, USA und Deutschland. Und dann haben wir natürlich auch noch den Abgesang für heute. Ich freue mich, dass ihr immer noch dabei seid. Ihr haltet durch. Ich bin stolz auf euch.

Hallo, hier sind die Schlagzeilen mit KI-Support aus dem vierten Quartal 1985. Das Gipfeltreffen in Genf weckt neue Hoffnungen. US-Präsident Ronald Reagan und Sowjetchef Michail Gorbatschow treffen sich erstmals zu Gesprächen. Die Bundesrepublik blickt auf ein erfolgreiches Wirtschaftsjahr. Sinkende Inflation und eine stabile Konjunktur sorgen für Optimismus. Viele Unternehmen investieren wieder stärker und schaffen neue Arbeitsplätze. The Final Countdown kündigt sich an. Die schwedische Band Europe arbeitet an dem Song, der schon bald zu einer Hymne der 80er werden soll. Gleichzeitig dominieren Künstler wie Aha, Madonna und Whitney Houston die internationalen Charts. Alain Prost krönt sich erstmals zum Formel-1-Weltmeister. Der Franzose sichert sich im McLaren Mercedes seinen ersten WM-Titel. Das waren die Schlagzeilen aus dem vierten Quartal 1985. Die Studiouhr läuft weiter und in Winsen an der Luhe wartet schon euer Oldie-Date der Woche. Ich schalte zurück zu Thomas, wünsche euch eine fantastische Woche, bleibt gesund und gut gelaunt. Tschüssi!

0: Geht es euch auch so? Manchmal reichen einfach schon die ersten Gitarrenklänge und man weiß sofort, welches Jahr gespielt wird. Die hier gehören dazu: Tears for Fears und Everybody Wants to Rule the World. Wir haben noch eine kleine Tombola laufen und es könnte sein, dass ihr noch Werbung gewonnen habt. Kommt jetzt!
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0: Und wie immer an dieser Stelle, wenn wir auf der Zielgeraden sind, blicken wir auf die Charts aus den USA, Großbritannien und Deutschland. Yeah. 1985 zählte zu den stärksten Popjahren überhaupt. Nahezu alle späteren 80er-Klassiker stammen aus dieser Zeit. Die Unterschiede zwischen den drei Märkten wurden gleichzeitig kleiner. In den USA hatte MTV endgültig als wichtigstes Medium übernommen und Mainstream-Pop beherrscht die Charts. Neben Synth-Pop und Pop-Rock waren Soundtrack-Hits und R&B-Produktionen prägend für die amerikanischen Charts. Auf der 5 I Feel For You von Chaka Khan, Foreigner, I Want To Know What Love Is. Auf der 4 Wake Me Up Before You Go Go von Wham. Auf der 3 Like a Virgin Madonna, die 2 und George Michael mit Careless Whisper, der erfolgreichste Song in den Billboard Hot 100. In Großbritannien zeigte sich eine enorme stilistische Vielfalt. Synthpop, Dancepop, Soul und elektronische Produktionen dominierten die Verkaufscharts. Auffällig war die starke Präsenz britischer Produktionen sowie der internationale Erfolg von Madonna. Die Top 5: Frankie von Sister Sledge auf der 5, 19, Paul Hardcastle die 4, Into the Groove, Madonna auf der 3, Platz 2, I Know Him So Well von Elaine Page und Barbara Dixon, Jennifer Rush, The Power of Love, die erfolgreichste Single in UK. 1985 war eines der prägendsten Jahre der deutschen Popgeschichte. Modern Talking lösten einen beispiellosen Boom des Europop aus. Gleichzeitig waren deutschsprachige bzw. deutsch produzierte Künstler international erfolgreich. Der Musikmarkt war stärker denn je von Synthesizern, elektronischen Sounds und eingängigen Popmelodien geprägt. Auf der 10 Tarzan Boy von Baltimore, Harald Faltermeier, wir hören ihn im Hintergrund gerade wieder. Axel F. die 9, We Are the World, USA for Africa die 8, Sherry Sherry Lady von Modern Talking auf der 7, Forever Young Alphaville auf der 6, Rock Me Amadeus Falco die 5, Modern Talking auf der 4, You Can Win If You Want, Jennifer Rush The Power of Love auf der 3. Noch einmal Modern Talking, You're My Heart, You're My Soul, die 2 und die erfolgreichste Single vom deutschen Musikmarkt, die haben wir heute ganz am Anfang der Sendung gehört, Opus und Life is Life.
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0: Falls ihr Lust habt, ihr könnt gerne mitsingen, das ist ausdrücklich erlaubt, auch wenn wir hier im Museum sind. Hier sind Foreigner.

Ja, das war's dann wieder für heute Abend. Und bevor wir unseren musikalischen Rundgang durch das Museum mit dem Jahr 1985 beenden, werfen wir noch einen letzten Blick auf etwas, das ebenfalls viel über diese Zeit erzählt. Wir gucken mal auf die Lieblingsvornamen des Jahres. Heute fangen wir mit den Jungs an. Christian, Daniel, Sebastian, Alexander und Stefan. Julia, Stefanie, Jennifer oder Jennifer, Katharina und Sarah bei den Mädels. Vielleicht war euer eigener Name heute dabei, vielleicht der eurer Kinder oder ihr musstet gerade an einen Menschen denken, den ihr schon lange nicht mehr gesehen oder gehört habt. Dann wäre es doch eine coole Gelegenheit, sich mal wieder zu melden, oder? In der kommenden Woche drehen wir unsere musikalische Zeitmaschine um 10 Jahre weiter und landen im Jahr 1995. Freut euch auf Britpop, Eurodance, große Balladen und ein Musikjahr, in dem Popmusik schon wieder sich ganz anders angehört hat. Ich hoffe, ihr hattet heute genauso viel Spaß auf unserem musikalischen Rundgang durch das Museum 1985 wie ich. Ich bin Thomas Flegel und das war euer Oldie Date der Woche. Macht's gut, bis nächste Woche und

Einen wunderschönen guten Abend, hier bin ich wieder. Montag, oh, schweißtreibende Temperaturen wieder. Knapp 38 Grad habe ich zumindest mal ja, auf meinem Handy stehen. In Frankfurt heißt es schwitzen, was das Zeug hält. Ja, ich hoffe Ihnen natürlich auch, dass ich nicht immer alleine bin, ne, am Schwitzen. Ja, wir starten.

nochmals, die zugeschaltet haben. Schönen guten Abend. Es ist Montag. Die Sonne scheint. Ja, auf jeden Fall. 38 Grad haben wir es wieder. Komischerweise. Naja, warum auch immer. Ja, die Kult-Songs sind wieder zurück. Und es geht weiter mit Wir lassen es knacken nach Billy Joel. Genau. Und ja, was lassen wir knacken? Und zwar nämlich Guillermo Machena und My Love is a Tango. Den gibt's gleich im Dance-Mix. Und ja, schön, dass ihr da seid. Freue mich immer wieder, wenn doch jemand noch da ist, dass ich nicht ganz alleine bin. Ich wünsche euch auf jeden Fall viel Spaß weiterhin und die Kult-Songs bis 19 Uhr.

Ach, wunderschön. Ja, von der Platte, genau, nämlich My Love is a Tango. Kennt ihr eigentlich Hermann? Muss man Hermann kennen? Ich kenne Hermann so eigentlich gar nicht. Auf jeden Fall nicht diesen Hermann. Aber wenn ihr diesen Song hört, dann könnte es sein, dass er aus der Hessenecke kommt. In der Nähe von Frankfurt, die Rottgau Monotones. Ja, hallo, ich bin Hermann.

Sehr wirklich. Ach, Modeschmuck. Aha. Ach du, da hab ich gerade jemand drüber entdeckt. Ich muss weiter, ja. Tschüssi, ja, später vielleicht mal. Nein. Sag mal, wer hat da dich hier reingezaubert, Prinzessin? Das ist ja der Hammer. Du und dein Alabasterkörper, ihr macht mich ja ganz verrückt. Wie heißen wir denn? Hannelore. Hannelore, ich beiß dir gleich ein Öschel, du. Hab ich dir eigentlich heute schon gesagt, dass ich dich liebe? Nett?

0: ich muss jetzt fort. Bis 18 Uhr in Füßen kommt die Sportschau. Schade, dass ich schon gehen muss. Ja, Wasser. Also jetzt, Mädchen, beruhig dich wieder. Ja, ist ja gut jetzt. Helena, die schreit ja wie abgestochen. Ich muss fort jetzt. Morgen bin ich wieder da. Ja, nix, hallo jetzt. Aus jetzt. Ja. Ist gut jetzt. Echt schade, aber ja, trotzdem. Was sein muss sein. Ein Mann ist am Mann. Tschüssikowski dann. Ja. Richard, gibst dem Pianospieler noch ein Bierchen? Alles klar.
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Die nächste, ja, schwedische Band habe ich dabei. Hard Rock Band. Ihr kennt mit Sicherheit aus dem Jahr 86 ganz bestimmt The Final Countdown. Hier sind sie, Europe und im Anschluss The Lion Sleeps Tonight. Montagabend haben wir es und dieser Song wird so gerne immer zu einem Countdown genommen. Komischerweise, ne? Obwohl er ja The Final Countdown heißt. Ja, genau. Europe.

Echt-Kult-Songs, ja, am Montagabend eine Stunde hier. Und Tightfit waren das gerade, nämlich The Lion Sleeps Tonight. Den nächsten Song habe ich dabei. Von den Gibson Brothers mit Come to America. Und wenn ihr Kontakt mit mir aufnehmen wollt, könnt ihr das auch gerne tun, wenn ihr Lust habt. Genau, checkffm.de. Da könnt ihr euch auch mal durchwursteln. Vielleicht findet der eine oder andere ja ein Kontaktformular oder wie auch immer. Oder ihr schreibt mir einfach in WhatsApp oder Sprachnachricht in WhatsApp. Ist alles möglich. Die Nummer dazu ist die 0151 5427 3173. Entweder Kritik oder ja, vielleicht auch ein Lob oder vielleicht ja was ganz anderes. Ja, ich bin ja mal gespannt, was ihr immer so drauf habt da draußen. Genau, ihr liebt natürlich auch die Musik, die ich auch liebe. Dann seid ihr natürlich richtig in deinem eigenen Lieblingsradio. Bin ich momentan bis 19 Uhr. Und ich muss sagen, wir lassen es gleich wieder knacken mit Steve Benson. Ja, so hat er sich damals ja genannt. Damals bei You're My Heart, You're My Soul. Aber Atlantis is Calling habe ich dabei. Nach den Gibson Brothers.

damals Nummer 1 in Deutschland. Atlantis is calling. Mehr Musik, ja. Real Life und Send Me an Angel.

Habt ihr es mitgekriegt? Ab sofort, also demnächst sage ich einfach mal, da gibt es ja Pepsi als Duschgel. Und das kommt wirklich auf den Markt. Also man steht dann unter der Dusche und trinkt Pepsi. Ja, so habe ich es verstanden. Ich sage Dankeschön fürs Zuhören. Macht's gut, bis zum nächsten Mal. Bye, bye.

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1: Und damit hallo und herzlich willkommen zur 1212. Ausgabe der Happy Days mit neuen Hits von gestern. Ja, in den nächsten zwei Stunden, da hören wir wieder Titel, die in genau dieser Kalenderwoche im Laufe der letzten rund 40 Jahre in die deutschen Singlecharts eingestiegen sind. Wir hören Titel, die sich nur in den britischen Singlecharts platzieren konnten, sowie Nummer 1 Hits aus aller Herren Länder. Und wer ist heute so alles dabei? Das verrät uns Ted.
2: Hallo, heute hören wir unter anderem Neuhits von Laura Branigan, Phil Collins und Modern Talking, britische Hits von Dan Hartman, den Piranhas und Bad Manners und Nummer 1 Hits aus Südafrika, Belgien und Irland.
1: Tja, und der erste Herr heute, das war der große Mr. Rod Stewart. Wir hörten seinen insgesamt 31. Hit aus den deutschen Singlecharts. Der war neu im August des Jahres 1986 und da handelt von Every Beat of My Heart. Und weiter geht's mit der großen Laura Branigan. Sie hat ihren ersten Hit erst im Jahr 1984, dies hier war Hit Nummer 5 und er war neu im August des Jahres 1987 und er handelt von Shattered Glass.

0: Das war der alte Hit von den Bee Gees, auch bekannt von Take That. Aber dies hier war die Fassung von der Gruppe Portrait. Und das war ihr einziger Hit in den deutschen Singlecharts. 9. Juli des Jahres 95, ihre Version von How Deep Is Your Love.
1: Portrait ist ein Quartett aus Los Angeles in Kalifornien. 1993 erschien ihre Debütsingle Here We Go Again. Diesen Titel durfte die Gruppe in einer Folge der Fernsehserie Alle unter einem Dach singen, was sie sehr bekannt machte. 1995 erschien ihr Bee Gees Coversong How Deep Is Your Love. Es war ihr letzter Hit in den USA, ihr einziger Hit bei uns und erreichte hier Platz 79.

Das waren damals Norwegen mit ihrem vierten und letzten Hit aus den deutschen Singlecharts. Der Neuzugang ist im August 2010. Das war Marit Larsen und Don't Save Me. Und dies hier ist George Ezra, sein vierter Hit bei uns. Der war noch im August 2018 und er heißt Shotgun.

Gemäß dem Aufdruck auf dem Cover dieser Single hier war das der Hit mit dem Banjo. Und es war der einzige Hit in den deutschen Single Charts für das Duo mit dem Namen The Grid aus England. Es war Neuzugang im August des Jahres 1994. Der Hit heißt Swamp Thing und Roger Dinsdale spielte das Banjo. Charlie ist eine Formation aus Frankreich, das von ihr zweiter und größter Verkaufshit in Deutschland. 9. August des Jahres 91 die Gypsy Kings und der Hit heißt Bailame.

0: Sein Name ist Ne-Yo und dies hier war sein zweiter Hit in den deutschen Singlecharts. Der war noch im August des Jahres 2006 und der Hit heißt Sexy Love.
1: Ne-Yo war 26 Jahre alt, er stammt aus Camden in Arkansas und heißt eigentlich Sheffer Smith. Seine musikalische Karriere begann er in einer Band, wo er sich den Künstlernamen Go-Go gab. Als er 2000 eine Solokarriere begann, entschied sein Produzent, seinen Künstlernamen auf Ne-Yo zu ändern, nach einer Figur aus dem Film Matrix. Sexy Love war sein zweiter Hit bei uns und erreichte 2006 Platz 28.

Ein Titel aus seinem Debüt-Solo-Album, nämlich Face Value. Und die Single war neu in den deutschen Single-Charts im August des Jahres 1981. Das war der große Phil Collins, die dritte Single aus jenem Album. Und das Werk trägt den Titel If Leaving Me Is Easy. Tja, dies hier ist die große Desiree Heslop aus England. Ihr erster Hit war ihr größter, der hieß Say I'm Your Number One, erreichte aber nur die Nummer 2. Dies hier war Hit Nummer 4 bei uns für die große Princess, 9. August 86. Der Hit heißt Tell Me

Erstmals ein Hit in den deutschen Singlecharts im März des Jahres 2008 und dann nochmal nach ihrem Tod im August des Jahres 2011. Das war Amy Winehouse. Und das war der Hit, der heißt Back to Black. Ja, und dies hier ist der große Jason Derulo. Insgesamt sein 27. Hit. Nur im August des Jahres 2020. Take You Dancing.

0: Das war ihr fünfter und letzter Verkaufshit in den deutschen Singlecharts. Und es war Neuzugang im August des Jahres 1983. Das war die Gruppe Styx und das war der Hit Don't Let It End.
1: Die Band Styx wurde 1972 in Chicago in Illinois gegründet. Gründungsmitglieder waren Sänger Dennis DeYoung und die Zwillingsbrüder Chuck und John Panazzo, die Gitarre und Schlagzeug spielten. 1972 erhielt die Gruppe einen Plattenvertrag. Ihren Hit von 1983 Don't Let It End schrieb Dennis DeYoung. Es war ihr letzter Verkaufshit bei uns und erreichte den Charts Platz 70.

Das war eine Dame, die stammt aus Norwegen und sie hatte 3 Verkaufshits in den deutschen Singlecharts. Wir hörten den 1. und den größten. Das war Neuzugang im August des Jahres 1999. Das war Lee Marlin und Sitting Down Here. Und dies ist ein Hit aus dem Jahre 86 in der Version aus dem Jahre 98. Ein Neuzugang im August jenes Jahres in den deutschen Singlecharts. Hier sind Modern Talkin' und Eric Singleton und Brother Louie 98.

Dies ist die 1212. Ausgabe der Happy Days mit neuen Hits von gestern. Und an dieser Stelle des Programms, da hören wir Top 20 Hits aus dem Vereinten Königreich, die es nie in die deutschen Verkaufscharts gebracht haben. Und los ging's heute mit dem einzigen Top 20 Hit in den Charts in England für die Piranhas. Ein Neuzugang im Juli des Jahres 1980, das war ihre Version von Tom Hark. Und dies hier der sechste und letzte Top 20 Hit in England für die Bad Manners. Neu im August des Jahres 82 der Hit My Girl Lollipop.

0: Das war der erste seiner vier Top 20 Hits in der Singleparade in England. Sein Name ist David Grant. Der Hit war neu im August des Jahres 83 und heißt Watching You, Watching Me.
1: David Grant war 27 Jahre alt. Er stammt aus Kingston auf Jamaika. Er begann seine Karriere 1980 als Teil des britischen Duos Lynx. 1982 begann er eine Solokarriere und 1983 erschien seine dritte Single Watching You, Watching Me, die Platz 10 in den britischen Charts erreichen konnte. Der Titel blieb sein größter Solohit.

Für diesen Herrn wird es hier sein dritter und letzter Top 20 Hit in der Singleparade in England. Zwei Neuzugang im August des Jahres 1985. Das war Dan Hartman und I Can Dream About You aus dem Film Streets of Fire. Tja, dies ist ein Duo, das stammt aus England und dieses Werk erreichte die Nummer 1 in den amerikanischen Dance-Charts im Jahre 1985. Aber es war auch ihr einziger Top-20-Verkaufshit in England. Auch im Jahre 85, 9. August jenes Jahres, sie sind Total Contrast und der Hit heißt Takes a Little Time.

Bisher ist die Stelle des Programms, an der wir auf Spitzenreiter aus aller Herren Länder schauen. Und los ging's heute mit Nummer 1 aus den USA für 2 Wochen im August des Jahres 1981. Das war Rick Springfield und das war ein Lied über Jessie's Girl. Und der nächste Titel, ein Jahr später, die Nummer 1 in den Singlecharts in Belgien für 3 Wochen im Juli und August des Jahres 82. Hier ist José und ihre Version von I Will Follow Him.

0: zwei Wochen auf der Nummer 1 in der Singleparade in Südafrika, und zwar im Juli und August des Jahres 1983. Das war Bob Marley und der Hit Buffalo Soldier.
1: Der Titel Buffalo Soldier wurde von Bob Marley geschrieben und 1978 aufgenommen, aber erst nach seinem Tod 1983 veröffentlicht. Der Begriff Buffalo Soldier soll von den amerikanischen Ureinwohnern stammen, die damit schwarze Soldaten in der US-Armee bezeichneten. Der Song wurde ein internationaler Hit und war besonders erfolgreich in Südafrika, wo er die 1 der Charts erreichte.

Eine Woche auf der Nummer 1 in der Singleparade in den USA, und zwar im August des Jahres 1985. Das war Paul Young und das war der Hit Every Time You Go Away, geschrieben natürlich von Daryl Hall. Und dies hier die Nummer 1 in den Singlecharts in Kanada und in den USA genau dieser Woche im Laufe des Jahres 1987. Hier ist Bob Seger, Musik aus dem Film Beverly Hills Cop 2, und hier ist der Hit, der heißt Shakedown. 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

0: Fallen in Love. Song jetzt die Nummer 1 aus den Singlecharts aus Holland für 4 Wochen im August und September 1988. Hier sind die Pasadenas und Tribute. Ride on.
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0: Die Nummer 1 in der Singleparade in Südafrika und zwar für 2 Wochen im August des Jahres 1991. Das war Aaron Neville und das war seine Version von Everybody Plays the Fool.
1: Der Titel Everybody Plays the Fool wurde erstmals 1972 von der Gruppe The Main Ingredient aufgenommen und erreichte so die Nummer 3 der amerikanischen Charts. Fast 20 Jahre später, 1991, nahm Aaron Neville den Titel auf. Die Kritiker lobten seine Version und schrieben, seine Stimme hätte Wärme und Charisma. Der Titel erreichte die Charts vieler Länder und die 1 in Neuseeland.
0: Tja, dies hier ist ein Titel, der enthält Textelemente aus If You Love Somebody, Set Them Free von Sting. Aber das Ganze die Nummer 1 in der Singleparade in Irland und im Vereinigten Königreich in genau dieser Woche, im Laufe des Jahres 1982. Dies hier ist der große Jimmy Nail. Und hier ist ein Hit, der heißt Ain't No Doubt.

0: Das war die Nummer 1 in der Singleparade Neuseeland und zwar für 6 Wochen im Juli und August des Jahres 1994. Das waren All for One oder das war der Hit, der heißt I Swear. Tja, und das war's dann für diesmal mit den Happy Days und bis zum nächsten Mal sagen wir Tschüss.
1: Und Tschüss.
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0: 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Sie decken 90% aller Musikverkäufe ab und sind das zentrale Erfolgsbarometer für Industrie, Medien und Musikfans. 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Dazu zählen der stationäre Handel, E-Commerce-Anbieter, Download-Portale und Streaming-Plattformen.
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Ja, einen wunderschönen guten Abend wünsche ich euch hier beim Chartbreaker Abend 22 bis 0 Uhr. Mein Name ist Sascha Marekassen, herzlich willkommen. Ja, und ich habe ganz coole Neuigkeiten dabei. Es hat im Endeffekt nur einen Neueinsteiger gegeben und raus sind Danger Dan mit Keine Angst, Capital Bra und Sunra mit Sonne über Berlin und Edin mit Meine Welt. Auf Platz 30, ja, der Platz ist einfach gleich geblieben und ja, wer sollte es geringeres sein? Oasis mit Wonderwall, 29 Wochen dabei. Platz 17, die aktuelle Platzierung. Auf Platz 29, letzte Woche auf Platz 24, also um 5 Plätze verschlechtert. Ariana Grande, 9 Wochen dabei, beste Platzierung, Platz 4. Hate That I Made You Love Me heißt der Song und ist auch wirklich eine Granate, sage ich jetzt mal einfach. Und ab durch die Mitte, der Rest machen wir nachher. Und ich freue mich natürlich, euch die Top 30 der deutschen offiziellen Singlecharts vorstellen zu dürfen, zu können, wie auch immer. Ja, freue mich natürlich.

0: So, ihr Lieben, ich freue mich, dass ihr eingeschaltet habt. Jetzt machen wir erstmal eine große Runde hier am Chartbreak-Abend mit eurem Sascha Mario Kassen. Ja, ich habe heute einen richtig bewegten Tag hinter mir. Ja, das erzähle ich euch dann nachher auch noch. Genau, liebe Grüße natürlich an meine Bergfest-Kollegen und Kolleginnen oder so umgekehrt. Liebe Grüße an die Sabine Baumeister natürlich, winke, winke. An den Heiko, an den Klaus und natürlich an den Andreas Hoffmann, liebe Grüße. Dann grüße ich natürlich noch mein Fußballteam. Das Runde muss ins Eckige. Die liebe Franzi, den Marco und den Klaus. Winke, winke. Und liebe Grüße natürlich an den lieben, oder beziehungsweise an die liebe Jessica, Jenny, Martina, an die liebe, ja, andere Sabine, an die Yvonne und natürlich an den Jack, an den Jürgen, an den Michael, an den Marcel, an den Marco, an den Stefan, an den anderen Stefan, an den Jochen, an den Kai. Und natürlich möchte ich die Runde auch sofort dann abschließen, sage ich jetzt mal, erstmal. Und dann kommt natürlich noch eine weitere Runde, natürlich noch an den Danny. Liebe Grüße von mir hier aus dem schönen Illertal, aus Weißenhorn. Genau, wir machen jetzt direkt weiter mit Platz 28. Auf Platz 28, letzte Woche auf Platz 42, damit der größte Einsteiger dieser Woche, Shakira featuring Wyclef Jean mit Hips Don't Lie. 41 Wochen dabei, Platz 1 die beste Platzierung, also the highest dropper quasi. Genau, auf Platz 27, unverändert letzte Woche auf Platz 27, Alex Warren mit Fever Dream. 22 Wochen dabei, beste Platzierung, Platz 5. Ja, Alex Warren, ein absoluter Hit-Garant, da kann man eigentlich gar nicht mehr sagen. Mit seinen Songs landet er prinzipiell auf den Füßen in den 30ern und auch meist ganz vorne. Ja, dieser Song war auch schon mega, mega weit vorne. Aber ich kann euch beruhigen, der zweite Song befindet sich auch noch mit in den Top 30. Ab durch die Mitte mit Platz 28 und 27.
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0: So, ich habe euch ja natürlich noch eine zweite Grußrunde versprochen. Ja, ich möchte die liebe Britta recht herzlich grüßen und nochmal recht herzlichen vielen Dank sagen. Ihr habt ja mitbekommen, dass ich meine Geschichte und mein Privatleben oder auch meine Erfahrungen eben in einem Interview preisgeben durfte. Und ja, die Britta war da mein Gesprächspartner und hat es wirklich mega schön, mega emotional und toll mit mir oder für mich gemacht. Und dafür nochmal ein recht herzliches Dankeschön und liebe Grüße natürlich. Liebe Grüße auch an die Gitte, liebe Grüße noch an die Sandra, an den lieben Thorsten, an den Luca, an den Leon, an den Felix, meinen Cousin, an meine Tante Elke, liebe Grüße und natürlich an meine Cousine Paulina auch von dieser Stelle. Macht's gut und ich würde sagen, wir machen weiter mit Platz 26. Auf Platz 26 ein Mega-Song und zwar AK außer Kontrolle mit Hin und Her. Letzte Woche auf 23 um 3 Plätze, für schlechte 7 Wochen dabei, beste Platzierung Platz 14. Auf Platz 25, letzte Woche auf Platz 26, Michael Jackson mit Beat It. 49 Wochen dabei, beste Platzierung auf Platz 2. Und ich habe gesagt, bei dem Songs ist es momentan gar kein Wunder, denn diese Songs sind momentan unterwegs auf Deutschland-Tour und auch in Hamburg im Musical zu hören. Und ich wünsche euch jetzt einfach mal viel, viel Vergnügen.
1: Platz 26.

0: Ja, ein herzliches Willkommen alle neu eingeschalteten Hörer. Ich freue mich, dass ihr da seid und den Chartbreaker-Abend natürlich unterstützt. Auf Platz 24, letzte Woche auf 48, also nochmal ein mega Re-Entry. Another featuring 54 Ultra mit Talk to You. 10 Wochen dabei, Platz 24, ist der aktuelle, die beste Platzierung. Auf Platz 23, letzte Woche auf Platz 25, Jennifer Lopez featuring Pitbull mit On the Floor. 65 Wochen dabei bisher und auf Platz 1 gewesen als beste Platzierung. Also mega, mega. Gut, der Song ist ja auch schon ein bisschen älter. Den kennt man ja auch so eigentlich ganz gut. Jetzt ab durch die Mitte mit Platz 24.
1: Platz 24.

Ja, ein herzliches Dankeschön natürlich an alle Moderatoren, die an mich abgegeben haben. Vorhin vielen, vielen Dank für die pünktliche Übergabe und immer wieder gerne und eine Ehre für mich natürlich. Ja, in diesem Zug möchte ich natürlich auch noch gleich dazu sagen, dass man natürlich auch, mega coole Moderatoren hat auf deinem Lieblingsradio. Schau mal in den Sendeplan, was da alles so drinne steht. Ja, nachher mache ich euch noch so ein paar Vorschläge für die Woche. Jetzt Platz 22, Mef Dijon mit Pile, ein Mega-Song. Auch wirklich von Platz 20 auf 22 gerutscht, zwei Plätze verschlechtert. War aber schon ziemlich weit vorne und zwar auf Platz, 20. Okay, gut, ich habe mich verlesen. Letztendlich seit 6 Wochen in den Charts dabei. Auf Platz 21, letzte Woche auf Platz 28, um 7 Plätze nach vorne verbessert, DJ Goya. 5 Wochen dabei, beste Platzierung bisher, Platz 20. Also nur einen Platz schlechter als die beste Platzierung, da kann man nicht meckern. Und ab durch die Mitte, jetzt mit Platz.

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1: Platz 21.

Ja, ihr Lieben, ich würde sagen, wir starten mal kurz durch. Und zwar als Beispiel morgen Dienstag Music Just for Fun von 20 bis 22 Uhr mit unserem lieben Heiko. Naja, manchmal weiß man nicht, aber so lieb ist. Ich habe nichts gesagt, nicht petzen. Am Mittwoch das Bergfest von 20 bis 22 Uhr. Am Donnerstag ist der liebe Thomas Flegel mit seinen Retro Charts on Air, ebenfalls von 20 bis 22 Uhr. Am Freitag

Freitag von 18 bis 22 Uhr. Die liebe Sabine Baumeister auch wieder für euch da mit Sabines Wochenende. Ja, am Samstag von 10 bis 12 Moin Moin mit Harald Guttner. Von 15 bis 18 Uhr habt ihr die Ehre mit Das Runde muss ins Eckige. Diese Woche mit unserem lieben Marco. Genau. Am Sonntag morgen von 8 bis 10, wenn es die Gesundheit zulässt, unser lieben Andreas Hoffmann mit dem Wachermacher. Am Montag von 18 bis 19 Uhr, liebe Grüße an den Jack, mit den Kult 80ern. Und von 22 bis 0 Uhr bin ich für euch da mit dem Chartbreaker. Euer Sascha Mario Kass mit den Top 30 der deutschen offiziellen Singlecharts. Und ich mache jetzt gleich mal weiter mit Platz 20 und 19. Auf Platz 20 um 9 Plätze verbessert Katy Perry mit The One That Got Away. 32 Wochen dabei, Platz 20, die beste Platzierung bisher. Aber ich könnte mir vorstellen, dass der Song noch nach vorne in den 15er Bereich rutschen könnte. Ja, auf Platz 19 unverändert zur letzten Woche. Hunter X, EJ, Andre Nuna, Ray Amy, K-Pop Diamond Hunters Cars mit Golden. 57 Wochen dabei und wirklich wochenlang Platz 1 abgeräumt. Ein absoluter Dauerbrenner, aber ist ja auch klar, ich sag's jede Woche immer wieder, wer seinen Cast in Serien auf Netflix zum Beispiel hat, hat einfach im Endeffekt ausgesorgt. Denn solange diese Serie gesehen wird, aufgerufen wird, wird dieser Song einfach in den Top 30 oder Top 100 natürlich sehr weit vorne gesetzt oder platziert sein. Genau, ab durch die Mitte jetzt mit Platz 20 und 19 für euch am Chartbreaker-Abend. Mein Name ist Sascha Mario Kassen aus dem Sendestudio Weißenhorn im Illertal. Ich freue mich, dass ihr zugeschaltet habt und ja, ab geht's.

Also ich weiß ja nicht, ob ihr das kennt. Also ihr wisst ja, ich liebe meine Tiere abgöttisch. Das sind ja meine, ist ja meine Familie. Und ich denke mir gerade so, komisch. Riecht irgendwie nach Hundekäsefüße. Also mein Mausi, meine Amy, ich nenne sie auch Mopsi, die darf eigentlich nicht hierher, wo ich sende. Wegen die Kabel und allem, dass sie da, die hat als Baby mir meine Kabel angefressen. Deswegen darf sie da nicht rein. Und irgendwie habe ich die Türe nicht richtig zugemacht. Also da habe ich gedacht, okay, ich erkenne sie auf jeden Fall mal am Aroma. Ja, okay, jetzt Platz 18 habe ich für euch im Gepäck. Ja, manchmal muss man ja, ihr wisst ja, mein Humor, ich muss es manchmal einfach loswerden. Auf Platz 18, letzte Woche auf Platz 15, drei Plätze nach hinten verschlechtert. Ray mit Where is my husband? 45 Wochen dabei, beste Platzierung auf Platz 2. Platz 17, letzte Woche auf Platz 18, um einen Platz verbessert. Fat Puppy und Brudge Husky mit Freak It Out. Drei Wochen dabei, beste Platzierung, die aktuelle. Absolut mega. Ja, meine Bande, meine Rasselbande verbündet sich ja auch ganz oft gegen mich. Also die Katze zum Beispiel, ich hätte sie vorher lieb haben können, quatschelt da an meinem PC vorbei und steckt mir alles aus. Ja, und das ungefähr 5 Minuten vor Start. Oh weia. Ja, jetzt auf jeden Fall Platz 18 für euch.

Ja, ihr Lieben, ein sehr ruhiger Song fand ich jetzt ehrlich gesagt. Ich weiß nicht, wie es euch ging. Ja, ich habe auf Platz 16 für euch, letzte Woche auf Platz 17, um einen Platz verbessert. Taylor Swift mit The Fate of Ophelia. Auch mehrfach auf Platz 1 die beste Platzierung gewesen. Direkt sogar beim Einstieg in die Charts vor 43 Wochen. Der Wahnsinn. Ja, auf Platz 15, letzte Woche auf Platz 22, um 7 Plätze verbessert. Jugel und Soltor mit Jamaica oder Bam Bam. Seit 13 Wochen dabei, beste Platzierung, die aktuelle. Also ihr merkt, es tut sich schon was, so Tischlein deck dich, Tischlein reck dich, mal kommt die Tasse nach rechts, dann nach links und von oben bis unten. Ja, das ist einfach im Sommer einfach so, weil ja, man sieht einfach, dass mehr Urlaub ist, mehr freie Tage ist und dann auch die Ferien, sage ich mal, dass dann auch mehr jugendliche Songs hier in die Charts reinmarschieren. Genau, jetzt ab durch die Mitte mit Platz 16 und 15 für euch. Jetzt hätte ich mal was Falsches gesagt. Naja, gut. Ja, meine Räuber sind ja auch schon wieder schleichend auf dem Weg. Ja, ich habe sie schon rausgeschmissen. Also es kann nichts passieren, hoffe ich mal. Also wenn ihr mich nicht mehr hört oder die Songs wisst ihr, die haben wieder was angestellt, die Rasselbande.

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Ja, in diesem Sinne auch herzlichen Dank an die GfK Entertainment Group für die Ausnahmegenehmigung, für den Chartbreaker die Top 30 spielen zu dürfen. Ist ja natürlich auch keine Selbstverständlichkeit. Nichtsdestotrotz machen wir jetzt gleich weiter auf Platz 14 und natürlich begrüßen wir die neuen Hörer auf ihrem Lieblingsradio. Herzlich willkommen. Ich freue mich, dass ihr eingeschaltet habt. Ja, wenn ihr noch andere Radiosender, die ihr liebt, kennt und ihr denkt euch, oh, da wäre der Chartbreaker natürlich auch noch cool an. Wenn man hören könnte, wenn er angebracht wäre am Montag von 22 bis 0 Uhr, dann empfehlt mich doch gerne. Da freue ich mich natürlich, wenn mich noch weitere Radiosender buchen über das Laut FM Stationsnetzwerk. lautfmstationsnetzwerk.de könnt ihr exklusiv den Chartbreaker buchen. Da freue ich mich natürlich. Genau. Einfach weitersagen. Und wenn es euch so gefallen hat, lad doch einfach noch Hörer auf dein Lieblingsradio ein und dann könnt ihr das gemeinsam hören. Genau. Jetzt auf Platz 14 ist wieder ein Song von Michael Jackson, Billie Jean. Auch ein mega cooler Song, finde ich zumindest. Seit 65 Wochen dabei. Beste Platzierung, Platz Nummer 2 gewesen. Letzte Woche noch auf Platz 16, also zwei Plätze gut gemacht. Auf Platz 13. Letzte Woche auf Platz 12, um einen Platz verschlechtert, Alex Warren mit Ordinary, 77 Wochen dabei, beste Platzierung auf Platz Nummer 1. Also reinhören lohnt sich. Der Song Ordinary war 8 Wochen hintereinander auf Platz 1. Also das ist wirklich der Wahnsinn. Drum habe ich auch vorher gesagt, Alex Warren, ein absoluter Interpret mit dem Garant, in den Top 30 zu landen.

0: Ja, ihr Lieben, ich musste heute so lachen. Wir haben ja eigentlich richtig heftiges Wetter momentan. Also wir hatten heute hier auch 38 Grad. Ich schwitze mir hier auch wirklich den Ömmel ab, muss ich zugeben. Aber, ja, ich musste so dran denken, wir waren früh, also ich habe mir ja eigentlich einen Uropa gehabt, der ist leider nicht mehr da. Aber der kam immer im Sommer, wenn er dann die ganzen Sachen so eingemacht hat. Und dann gab es ja irgendwann mal so diesen Apfelmost. Ich weiß nicht, ob ihr das kennt, mit Sicherheit. Und dann kam immer, hey, Bub, komm mal mit. Jetzt gehen wir mal runter in den Keller. Also, Bub, komm mal mit. Wir gehen jetzt runter in den Keller. Also für alle Nicht-Schwaben, Bayerisch sprechende Nichts, keine Ahnung. Auf Deutsch übersetzt natürlich. Dann ich denke mir, was will er denn von mir so als kleiner Bub? Bin dann hinterher gestapft und dann gab er mir so ein ganz kleines, ich weiß jetzt, Fingerhut. Kennt ihr noch einen Fingerhut? Ja, da gibt es ja welche mit Löcher drin und dann gab es die natürlich auch ganz früher als Deko. Gibt ihr mir so einen kleinen Fingerhut. Komm, probier mal, wie schmeckt. Und hab dann getrunken. Also es hat dann mal ganz kurz mir alle Haare aufgestellt. Aber an den Moment musste ich halt irgendwie wieder denken und hab mir gedacht, mein Gott, wie lange ist denn das jetzt wirklich schon her? Und ja, ich möchte euch einfach mal aufrufen dazu, mal schöne Gedanken an vergangene Tage zu machen und an eure Oma, Opa oder so zu denken. Auch wenn sie noch leben, da gab es mit Sicherheit tolle Momente. Und ja, das finde ich so richtig wichtig, dass man sich das auch mal wieder zu Gemüte ruft. Vor allem, weil es halt eine so schnelllebige Zeit heutzutage ist. Und ich finde es so schade, dass diese alten Geschichten untergehen. Erzählt auch solche Geschichten gerne eure Kinder oder eure Großeltern, wollte ich gerade sagen, eure Enkel. Weil solche Sachen bleiben einfach im Kopf. Und da bin ich meiner Mama auch dankbar, die es ja leider auch nicht mehr gibt, schon seit jetzt über 2 Jahre, dass sie mir da doch viel erzählt hat. Und so kann ich mich doch dann, obwohl ich klein war noch mit meinen Großeltern, an viele tolle Sachen erinnern. Und das bringt mich so in den verschiedenen Situationen zum Lächeln, zum Schmunzeln. Und ich denke, das tut jedem Menschen gut, einfach mal drüber nachzudenken. Und vor allem, wenn dann so alte Geschichten weitergegeben werden. So, ich labe jetzt nicht so viel. Auf Platz 12 habe ich für euch heute wirklich auch einen coolen Song dabei, muss ich sagen. Baby Rexha mit Faithless New Relection. Auch ein mega cooler Song. Seit 20 Wochen dabei. Beste Platzierung, Platz 12. Jetzt spucke ich da aber auch noch raus. Letzte Woche auf Platz 13, also um einen Platz nach vorne verbessert. Und auch noch eine bessere Platzierung denn je. Auf Platz 11, der erste und einzige Neueinsteiger. Pashamim mit Berlin Calling. Beste Platzierung, Platz 11 und Platz und seit einer Woche natürlich dabei. Ab durch die Mitte. Ja, ich bin jetzt so hin und weg von dem, was ich euch erzählt habe. Und deswegen ein bisschen verdudelt. Aber ich fange mich schon wieder. Bis gleich.
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So, wir treten jetzt ein in die Top 10 der Top 30, beziehungsweise der Top 100 natürlich. Und zwar mit einem wunderschönen Song, wie ich finde, und auch schon eigentlich einen älteren Song. Seit 93 Wochen, lasst euch auf der Zunge vergehen, 93 Wochen in den Top 30, beziehungsweise Top 100 der deutschen offiziellen Singlecharts. Beste Platzierung bisher Platz 8. Letzte Woche auf Platz 11, also um einen Platz nach vorne verbessert. The Killers mit Mr. Brightside. Auf Platz 9, letzte Woche auf Platz 10, also um einen Platz nach vorne, ebenfalls verbessert. Sarah Larsson mit Lush Life. 85 Wochen in den Charts dabei. Beste Platzierung Platz 1. Soweit ich weiß, war das entweder die erste oder die zweite Woche des Einstiegs in die Charts. Ich möchte mich da jetzt lieber nicht so festlegen. Genau, ab durch die Mitte und auf geht's hier am Chartbreaker-Abend von 22 bis 0 Uhr jeden Montag mit eurem Sascha Mario Kassner aus dem Sendestudio in Weißenhorn. Ja, muss man dazu sagen, es gibt wohl mehrere Weißenhorner Ortschaften oder Städte oder irgendwas, hat man mir gesagt. Deswegen sage ich dann auch immer aus dem Illertal dazu. Genau, nicht, dass da irgendwelche Verquerungen aufkommen.

Naja, ich plaudere jetzt mal aus dem Nähkästchen, weil mir ist jetzt gerade wieder was Unmögliches passiert. Also und zwar, die, die mich kennen, wissen, dass ich ja durch meine Bühnenpräsenz, also meine Live-Auftritte auf den Bühnen, ein bisschen eitel bin. Ja, und ich habe da auch so meine Cremes und so, dass man halt dann auch nicht zu sehr glänzt und keine Ahnung. Auf jeden Fall habe ich mir gedacht, ach komm, cremst dich doch mal ein bisschen ein jetzt, wenn du die Sprechpause hast. Ja, auf jeden Fall war da ein bisschen irgendwie eine Katze unterwegs und hat mir das umgeschmissen. Und ich schütte das quasi auf meine Hand und es war so viel drauf. Also ich glaube, da brauche ich jetzt die nächsten 4 Tage mich nicht mehr eincremen. Ja, heute ist so ein Bleibenpech- und Pannentag. Aber ich finde so Tage auch ganz witzig. Da kann man so richtig schöne Geschichten erzählen und es wird nicht langweilig. Jetzt mache ich weiter mit Platz 8. Platz 8 diese Woche. Tam Impala mit Dracula. 25 Wochen dabei. Platz 1 die beste Platzierung. Letzte Woche auf Platz 9, also um einen Platz nach vorne verbessert. Ich liebe ja diesen Song, ich finde ihn so richtig urig, so Dracula. Auf Platz 7, letzte Woche auf Platz 6, um einen Platz verschlechtert. Pashamin mit Augenblick. 2 Wochen dabei, beste Platzierung, letzte Woche Platz 6. So, ich wünsche euch viel, viel Vergnügen und bis gleich.

Und jetzt muss ich euch noch mal was Witziges erzählen. Also eigentlich bin ich der Meinung, wir haben August. Jetzt hat mich gerade eine E-Mail erreicht für eine Buchung als DJ für den 5. Juni 2026. Jetzt weiß nicht, ob ich hier in der richtigen Woche bin oder irgendwie in der Zeitmaschine verreist bin. Nee, also ich habe da gleich abgesagt, weil in die Vergangenheit will ich jetzt nicht gucken. Ich schaue jetzt momentan nach vorne. Und ich würde sagen, wir schauen nach vorne auf Platz Nummer 6. Letzte Woche auf Platz 8 Justin Bieber featuring Nicki Minaj.

0: Ich finde den Song mega cool, weil er einfach so ein bisschen heiß und sexy ist. Und wir haben ja hier richtig heiß und sexy Wetter. Und ab durch die Mitte mit Platz Nummer 6 für euch.
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0: Ja, ihr Lieben, wow, die Zeit vergeht, das ist der Wahnsinn. Wir sind jetzt schon auf Platz 4 gelandet. Platz 4, letzte Woche auch schon Platz 4 inne gehabt. Hugel, Email, Angel und Ultra Nate mit Moving to the Sun. 7 Wochen dabei, beste Platzierung Platz 4. Auf Platz 3, ebenfalls letzte Woche auf Platz 3, Kitschkrieg mit Blumengarten und Shirin David mit Gut genug. Platz 10, nee, 10 Wochen dabei, Platz 1, die beste Platzierung. Ja, jetzt könnt ihr euch mal Gedanken machen, wer in dieser Woche vom 31.07. bis 6.08.2026 Platz 1 und 2 sich einverleibt haben. Genau, ab durch die Mitte jetzt mit Platz 4 und 3.
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So, jetzt sind wir schon bei den letzten zwei Plätzen. Platz 2, mega cooler Song. Summer Camp und Billa Joe mit Kilimanjaro. 10 Wochen dabei, beste Platzierung aktuell der Platz 2. Auf Platz 1, letzte Woche ebenfalls auf Platz 1, Shakira und Burna Boy mit Die Die. 10 Wochen ebenfalls dabei und beste Platzierung Platz 1. Ja, und ich würde sagen, ich verabschiede mich gleich bei euch. Ich wünsche euch eine tolle Woche, stressfreie Woche, schönes Wetter, schönen Urlaub. Natürlich, die Kinder sind mit Sicherheit auch zu Hause. Oder ihr fangt natürlich schon wieder mit der Schule an. In Bayern haben die Ferien ja jetzt erst begonnen. Und wir haben sogar schönes Wetter. Das müssen wir ganz groß mal ankreuzen im Kalender. Schönes Wetter in der Urlaubszeit von den Kiddies. Ja, ich wünsche euch schöne Ferien mit eurer Familie. Passt auf euch auf, bleibt mir gewogen. Schaltet wieder ein, 22 Uhr bis 0 Uhr Montagabend. Der Chartbreaker mit eurem Sascha Mario Kassner. Wenn es euch gefallen hat, dann empfehlt mich doch bitte weiter. Ansonsten wünsche ich allen Moderatoren, Kollegen viel Vergnügen die Woche. Passt auf euch ebenfalls auf und wir hören und sehen uns bestimmt mal wieder. Also, bye bye, ciao ciao, bussi bussi. Das war's dann fast schon. Die Top 2 noch. Und dann, ja, nächste Woche wieder einschalten. Bis dann, macht's gut. Und ja, ich kann es nur immer wieder sagen, bleibt bitte gesund. Passt euch auf euch auf, weil das ist das Wichtigste. Ab durch die Mini mit Platz 2 und 1. Bye bye.

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